0: Andrea Jürgens um 6.41 Uhr.
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0: Ja, wir sind mittendrin im Sommer 2026. Mhm. Ja, und wenn man jetzt draußen was essen geht, ja, das ist alles so schön lecker und frisch. Und da gibt's auch Obst in Hülle und Fülle und auch tolles Gemüse.
3: Mhm. Ja, und auch
0: Kräuter.
3: Richtig.
0: Ja.
3: Die werden nämlich oft vergessen. Und über die sprechen wir heute Morgen mit unserem Experten für einen gesunden Lifestyle mit Ralf Buhlmann.
0: Guten Morgen.
4: Jetzt werden wir ja schon fast herbstlich. Guten Morgen, ihr beiden.
3: Naja. Also wenn ich bei mir jetzt so ins Hochbeet gucke, ne, da ist alles voll mit Kräutern und der Stefan hat das jetzt gerade quasi aus Versehen schon gesagt. Also man sagt immer Obst und Gemüse, aber man sagt nie Obst, Gemüse und Kräuter, obwohl ja eigentlich viele von denen echte Superfoods sind. Also wenn ich jetzt mal so die Klassiker aus der Küche nehme, welche sind denn da zum Beispiel, die super gesund sind?
4: Also erstmal vorweg, was Kräuter so besonders macht, das ist, dass sie voll randvoll sind mit den sogenannten sekundären Pflanzenstoffen. Und davon gibt es viele, viele tausend. So viel, dass die alle gar nicht erforscht sind. Und daher umweht den Kräutern auch immer so ein bisschen was Geheimnisvolles, ne? Der Klassiker aus der Küche, das sind zum Beispiel Petersilie voller Vitamin C und Eisen. Basilikum ist entzündungshemmend. Rosmarin ist positiv für Durchblutung und Konzentration. Und die stehen bei vielen auf dem Balkon und das sind schon echte Kraftpakete.
3: Okay, klingt gut.
0: Ja, definitiv.
3: Wie sollte man die denn am besten zu sich nehmen?
4: Also frisch und möglichst roh natürlich. Das ist immer die Königsdisziplin bei Kräutern, weil Hitze viele der empfindlichen Wirkstoffe zerstört. Also lieber erst nach dem Kochen drüber streuen, statt gleich mitzukochen. Und wer keine frischen Kräuter bekommt, dann ist der Tipp gefriergetrocknet. Das ist deutlich besser als die klassischen getrockneten, die aus dem Supermarktregal Kräuter. Das ist der Trick.
0: Mhm. Man sagt ja auch immer, gegen jede Krankheit ist irgendwie ein Kraut gewachsen.
3: Genau.
0: Ja. Gibt es denn da ein Kraut, auf das du ganz persönlich schwörst?
4: Ja, gibt es. Ich persönlich mag am liebsten Petersilie tatsächlich.
3: Ehrlich?
4: Warum? Ja, die gab es schon immer bei mir zu Hause, als ich ein Kind war. Ne? Das erinnert mich eigentlich ein bisschen an früher. Der Geschmack, das Mundgefühl. Ich weiß, Petersilie ist ein bisschen kritisch, mag nicht jeder, aber ich stehe einfach drauf. Ich könnte das so kauen. Und dann Basilikum natürlich, habe ich auch immer da. Also ich habe es da schon eher mit den Klassikern.
3: Mit den Klassikern. Also bei mir ist es ja tatsächlich Oregano, weil da sagt auch man auch Kraft. Extrem antientzündlich und sogar gut quasi gegen innere Pilze. Und was ich jetzt für mich entdeckt habe im Pflanzenladen, da werde ich euch noch berichten, ist der einjährige Beifuß. Mhm. Dem sagt man auch nach, dass er richtig was kann.
0: Guck ich mal nach, ob der einen Fuß wächst.
3: Ja, genau, ganz mal gucken. Also an den Kräutern muss man wirklich nicht sparen. Im Gegenteil, sollte man nicht sparen.
0: Jawohl.
3: Gerade jetzt im Sommer, also immer rin in den Salat und aufs Brot und überhaupt ans Essen. Ralf, vielen, vielen Dank für deine Tipps und wir hören uns nächste Woche wieder.
4: Bis zum nächsten Mal. Tschüss, ihr beiden.
3: Ciao.
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